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1: Lavinia und Eli Oaks mit Reasons. 9.

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1: Hier sind Jana und Marlon. Guten Morgen.
2: Morgen.
1: Wir hören gleich Cat's Eye bei uns in der Playlist, die am Sonntag auch in Deutschland mal waren. In Köln haben sie ein Konzert gespielt.
2: Die Crowd, die war so laut anscheinend, eine der lautesten. Also falls ihr was schreien gehört habt am Sonntagabend, dann waren es wahrscheinlich die Cat's Eye Fans. Aber die haben es auch echt ein bisschen übertrieben, muss man sagen. Die waren ja teilweise sogar in dem Hotel von der Girlgroup. Also in der Lobby standen die und haben die versucht abzufangen. Das fand ich schon hart. Und eine hat dann drunter kommentiert, habe ich eben auf TikTok gesehen, die kommen nie wieder. Und ich war so, ja, wenn wir so weitermachen.
1: Ey, wenn wir so weitermachen, denken die sich, Deutschland ist creepy as fuck. Ich möchte aber noch auf ein Konzert.
2: Ja.
1: Bis dahin, wir haben sie wenigstens in der Playlist, wir haben ein Privatkonzert jeden Morgen hier mit Cat's Eye. Und jetzt auch um kurz nach 6. Wir hören Animal hier bei Absolut Hot.

0: Wir haben 10 nach 6, ihr habt absolut hot mit Jana und mir, ich bin Marlon, hi.
1: Hi, schönen Dienstag.
0: Und kurzer Reminder, einfach mal kurz den Status auf WhatsApp oder vielleicht auch die Insta-Bio alle paar Monate mal anzupassen. Könnte cringe werden, wenn da immer noch stay, wie geht der Spruch, keep calm and stay pretty steht
1: ja,
0: oder
1: ja,
0: so.
1: Ja. Aber allgemein, Lifehack, schaut da mal rein, was ihr da schon alles drin hattet.
0: Echt so.
1: Bodenlos. Alter, wenn man sich mal schämen will, kurz hier um kurz nach 6 einmal im Archiv scrollen. Alter, was ich da schon drinstehen hatte mit 12, was ich da für Probleme hatte scheinbar. I don't even wanna know.
0: Ja, safe. Und ich war nicht so cool wie Topic, weil bei dem steht was echt Cooles drin für dich. I'm probably in your playlist.
1: Hat er recht.
0: Period.
1: Hat er recht, er ist auch in der absolut Hot Playlist. Lucky Ones ist neu dabei.

0: Ich schwör's, wenn es euch mal schlecht geht, einfach Katy Perry googeln, auf Insta suchen, auf TikTok suchen. Es ist der reinste Fiebertraum. Wir hören sie gleich über Absolut Hot mit Watch It Burn, ist sie in der Warteschlange. In fünf Minuten läuft der Song.
1: Wir haben jetzt 6:15 und wirklich an keinem Morgen würde ich aufstehen und mir denken, boah, heute lasse ich mich mal anzünden für mein Musikvideo. Weil genau das hat Katy Perry gemacht. Die hat sich for real anzünden lassen. Zwar mit so einem Anzug, klar, und die wurde direkt gelöscht, aber wenn da was schief geht, Junge.
0: Ich meine, jetzt in Zeiten von KI und was weiß ich, mit Videobearbeitung muss sich niemand mehr anzünden lassen. Das könnte man anders lösen, liebe Katy Perry, aber... Ey, man hat immer was zu lachen mit ihr. Wir hören sie gleich hier auf Absolut Hot und das ist Gracie Abrams mit Look at My Life.

0: Kurz vor 6:30 am Dienstagmorgen, Absolut Hot läuft bei euch. Was macht ein normaler Mensch, der wahrscheinlich in die Arbeit geht um diese Uhrzeit? Duschen vielleicht, ne, sich auf den Tag vorbereiten, sich frisch machen, fertig machen. Währenddessen macht sich Amelie aus Augsburg gerade bettfertig. Die war nämlich feiern, was man halt so macht auf dem Montagabend. Wenn man studiert, kann man das machen. Und hat uns gerade diese Nachricht hier reingeschickt ins Studio.
1: Ich bin Amelie aus Augsburg und ich liebe Absolut Hot. Ich höre es jeden Tag und es ist einfach die beste Mucke, Leute.
0: Dann gute Nacht, Amelie. Danke fürs Zuhören. Euch guten Morgen. Kommt gut rein in den Tag. Mit einer Sache hatte sie auf jeden Fall völlig recht, dass wir die geilste Mucke spielen. Und die hat den gleichen Vibe, egal ob ihr morgens am Zähneputzen seid oder aus dem Club stolpert und euch noch die Ohren dröhnen, weil euch die letzten 10 Stunden der Bass weggeschallert hat. Ganz egal, wo ihr gerade seid. Wir hören jetzt Katy Perry mit Watch It Burn hier bei Absolut Hot.

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0: No hate an die Männer in der Absolut Hot Community, aber Alex Warren hat die Messlatte schon sehr weit hochgelegt. Safe. Also der ist die größte Green Flag. Das ist so der Typ, in den ich mich sonst verlieb, in Filmen, Büchern und mir denke, das existiert niemals in echt, aber er existiert und er hat einfach auf seinem neuen Album mehrere Songs für seine Frau geschrieben. Wie süß ist das? Fever Dream zum Beispiel, dann hat er noch Rescuer, sie ist seine Retterin, das wird immer besser. Und Emerald Eyes, der ist neu bei uns in der Playlist, den hat er auch für sie gemacht.
1: Yes.
0: Wow.
1: Smaragdgrüne Augen heißt es übersetzt. Also sie hat auch smaragdgrüne Augen, wir haben es gegengecheckt. Und da muss man sagen, sie hat es aber auch verdient, ne?
0: Ja.
1: Die ist damals, als die angefangen haben, sich zu snappen und haben sich verliebt und dann ist sie zu ihm ins Auto gezogen und waren beide obdachlos. Also das muss mal jemand vormachen.
0: Der würde ich auch ein paar Songs schreiben.
1: Also ja, echt so.
0: Mindestens. Wir hören Alex Warren jetzt hier bei Absolut Hot mit Emerald Eyes. Der ist drauf auf seinem neuen Album.

0: vor sieben. Guten Morgen aus dem Absolut Hot Studio.
1: Und Good
0: das
1: morning.
0: Ist euer Reminder, nichts zu vergessen jetzt heute Morgen. Also packt alles ein, vergesst nicht den Schlüssel, vergesst nicht die Kopfhörer. Der Tag könnte nicht beschissener starten als ohne Kopfhörer und ohne Schlüssel ausgesperrt vor der Wohnungstür.
1: Oder ohne Frühstück.
0: Oder ohne Frühstück.
1: Grüße an meine Tupperbox, die steht noch im Kühlschrank.

One Republic ist jetzt in der Warteschlange hier auf Absolut Hot. Wir haben 10 vor 7 und der Frontsänger von denen, Ryan Tedder, das ist ein fucking

0: Girlie, sag ich. Mhm. Der hat unter anderem Songs geschrieben wie Beyoncés Halo. Baby, I can see your halo.
1: Oder für Tate McRae auch schon.
0: Banger.
1: Greedy ist einfach von dem, what the fuck.
0: Das ist krank, ja.
1: Und auch ansonsten, er hat schon für Ariana Grande geschrieben, Taylor Swift, Miley Cyrus.
0: Ach, crazy.
1: Wir haben uns ein bisschen verliebt in Ryan Tedder dadurch.
0: Mhm.
1: Ich finde, er ist wie so die eine stille Person in der Gruppe, wo du dir sonst denkst, die erzählt irgendwie nichts. Und die haut dann auf einmal den wildesten Gossip raus. Hat so einen BDSM-Kink oder sowas.
0: Ja, aber...
1: Wo kommt das denn auf einmal her?
0: Und dann heißt sie Susanne.
1: Das ist absolut hot. Guten Morgen.

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3: Jana und Marlon hier, guten Morgen.
4: Morgen.
3: Robin Schulz liefert dein Motto heute, Marlon.
4: Ja.
3: Take it slow.
4: Ja, ich erzähle immer so gerne Gen Z hier am Mikro, aber das traue ich mich heute einfach nicht zu sagen. Es fühlt sich falsch an.
3: Er verhält sich, als wäre er 80 Jahre alt.
4: Ich laufe gebückt hier durchs Studio. Ja. Ich habe mich mies verrenkt, Nerv eingeklemmt gestern, als ich mich gebückt habe. Ja, bodenlos.
3: So weit ist es jetzt schon. Mit 24. Ah, du bist doch nicht mal 24.
4: Nee.
3: Alter.
4: Oh Gott. Au.
3: Ja, das werden wir jetzt den Rest des Morgens hören.
4: Ja.
3: Wir hoffen, wir kriegen ihn irgendwie wieder eingerenkt. Ja, und wir hoffen auch, euer Morgen hat besser gestartet.
4: Hoffentlich.
3: Als mit einem eingeklemmten Nerv.
4: Morgen!
3: Das ist Robin Schulz hier bei Absolut Hot. Good morning.

0: Instagram, in der Bio, whatever. Alter, es ist wirklich nichts peinlich, weil wir haben unser Archiv durchgeschaut hier bei Absolut Hot. Und es war sehr unangenehm.
1: Es war sehr unangenehm.
0: Präsentier doch mal, was bei dir drinsteht.
1: Also, wir können ja jetzt mal alle zusammen auf WhatsApp gehen. Da könnt ihr uns auch direkt eine Nachricht schicken an die 0160 4800 700. Ihr geht auf WhatsApp, dann auf euren Kanal. Und dann geht ihr oben einfach auf das Statussymbol Info, heißt es mittlerweile. Und da könnt ihr sehen, welche Status Sprüche ihr eingestellt hattet. Einmal habe ich ein mysteriöses Datum, 28.11.2021. Okay. Ich glaube, da bin ich mit meinem Ex zusammengekommen. Aber never mind. Dann habe ich noch Smile Big Love Often, Never Take This Life For Granted. Mit 12,
0: Digga. Ich wollte gerade sagen, also, was für eine Weisheit mit 12 aus dem Nichts. Was hat man da schon für Probleme, Alter?
1: Lächle groß, lache viel und nimm das Leben niemals auf die leichte Schulter.
0: Hilfe.
1: Und Everything You Can Imagine Is Real. Alles, was du dir vorstellen kannst, ist echt.
0: Okay, vielleicht finden wir noch andere Poeten hier in der Absolut Hot Community.
1: Hoffentlich.
0: Schaut mal eure archivierten Status durch und sagt uns Bescheid, was da so drin steht. Wir sind gespannt.
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0: Ich bekenne mich hier zu meiner Doppelmoral. Ich bin Jana, Marlon ist auch da.
1: Hi.
0: Guten Morgen. Wir hören jetzt Loy und David Puentes mit Golden Summer und da muss ich sagen, ich bin jetzt doch Team Herbst.
2: Ach, jetzt doch.
0: Ja, es hat nur eine Erkältung gebraucht, ein paar Tage zu Hause liegen und ich habe jetzt irgendwie Bock auf diese entspannte Zeit.
1: Dafür hast du direkt mal deinen neuen Pullover ausgepackt, den du für den Herbst gekauft hast.
0: Genau, gib mir noch ein Pumpkin Spice Latte, später Harry Potter Marathon, ich bin glücklich. That's all I need.
1: Hab ich doch gesagt. Ihr hört absolut hot, 1-0 für mich.

0: Es ist, by the way, super unrealistisch, jetzt um kurz vor 7:30 einfach schon fertig geschminkt, beim Sport gewesen zu sein, gejournalt, ein fettes Frühstück gemacht zu haben, vielleicht sogar die Wohnung halb geputzt oder ganz geputzt.
1: Warum die Leute auf Social Media?
0: Ja.
1: Die waren jetzt schon aber wirklich richtig am Start und haben schon 2 Stunden gearbeitet auch.
0: Stimmt, das ist die Realität, genau.
1: Auf jeden Fall.
0: Unter Pickelpatch hat man nämlich dann keinen Pickel. Die sind einfach perfekt auf die Welt gekommen.
1: Natürlich ist das nicht die Realität. Wir sind genauso gestresst, verpeilt wie ihr wahrscheinlich morgens um diese Uhrzeit. Und wir starten jeden Morgen ganz entspannt rein zusammen hier bei Absolut Hot. Das ist das Second Voice mit Let Me Be.

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0: No risk, no fun. Das war mein sehr dramatischer WhatsApp-Status mit 11 oder so, als ich mein Handy bekommen habe. Also keine Ahnung, was bei mir da abging. Auf jeden Fall kramen wir heute zusammen mal in unserem WhatsApp-Archiv und schauen, was alles Peinliches schon bei uns im Status stand. Das ist nämlich einiges in der Absolut Hot Community. Und ja, lasst mal reinhören, was Valerie aus Bielefeld so im Status hatte. Die hat uns eine Sprachnachricht reingeschickt ins Studio.
1: Guten Morgen, Jana. WhatsApp-Status, ganz, ganz peinliches Thema. Erstens habe ich mir früher ernsthaft die Zeit genommen, bin auf WhatsApp gegangen und habe WhatsApp-Status gestalkt von den Leuten, um zu gucken, was ist los, wer hat was Neues drin.
0: Stimmt.
1: Zweitens hatte ich selber die peinlichsten Sprüche.

0: von träume nicht dein Leben, sondern lebe deinen Traum über Live, Love, Love und sowas wie, wenn das Leben dir Zitronen geht, mach Limonade draus.
1: Wow.
0: Wirklich peinlich.
1: Nee, Valerie, ich find's eigentlich sehr lustig. Ich glaube, WhatsApp-Status ist das Facebook von uns Gen Z. So, was die Millennials und so Peinliches auf Facebook gepostet haben, haben wir einfach alles direkt in den WhatsApp-Status rein. Da weiß ich ehrlich gesagt nicht, was schlimmer ist. Aber schickt uns gerne mal die Sprüche rein, die bei euch da so schon drin standen im WhatsApp-Status. Ich freue mich.
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0: Es ist 7:45 hier bei Absolut Hot. Wir haben alle, seid ehrlich, so DJ-Klischees im Kopf.
1: Safe.
0: Dass das alles Partymäuse sind, dass es da auch ab und an mal schneit. Was weiß ich, was sonst. Aber Ellie Oaks ist scheinbar gar nicht so. Also er hat gesagt, er liebt viel zu schlafen, er lebt sehr gesund, also ihm ist ein healthy lifestyle sehr wichtig und das Einzige, was ihm den Kick gibt, ist das Koffein vom Kaffee.
1: Also wenn du dich so leicht belabern lässt bei deinem ersten Date, wenn du nochmal jemanden kennenlernst,
0: Hallo.
1: Ja dann Prost Mahlzeit.
0: Ich glaube ihm das.
1: Ja, wir hören Ellie Oaks jetzt hier auf Absolut Hot mit Lavinia zusammen und Reasons.

0: Von einem geilen DJ zum nächsten, ich war absolut hot, das war Calvin Harris. Jetzt läuft Sonny Fodera mit Let Me Be In Your Arms. Banger. Ach,
1: bitte. Jetzt eingekuschelt mit irgendeinem tollen Macker, mit einem dicken Bizeps. Ja, wäre ich dabei.
0: Wäre ich auch dabei. Let's go.
1: Let Me Be In Your Arms hört jetzt hier auf absolut hot.

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0: Good morning!
1: Good morning!
0: Jana und Marlon hier am Mikro.
1: Schönen Dienstag euch.
0: Ihr hört Absolut Hot, die Playlist für Baddies Only. Jetzt gleich mit dabei ist Adela mit Ain't in L.A. Banger ist einfach. Das ist wie das Leben in der Kleinstadt auf dem Dorf. Aber du bist eine Baddie. Blicke von rechts und links.
1: Da kommt ein bisschen zu kurz.
0: Ja, Werner guckt schon komisch. Aber Werner, du bist das Problem, nicht wir.
1: Es kann ja nicht jeder in L.A. wohnen.
0: Nee.
1: Ja, manche von uns leihen halt in Worpswerde. Ja,
0: auch das ist vollkommen okay.
1: Ain't in L.A. ist neu dabei hier bei Absolut Hot. Wir hören rein in 5 Minuten.

0: Nee, ich sag das jetzt einfach. Also bei dem heutigen Trending Tuesday Gast hier auf Absolut Hot, da kam mir erstmal der Song von Nina Chuba in den Kopf.
1: 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Ja,
0: es ist so, Leon Bamberg, Influencer, kennt ihr safe alle. Der war mir erst ein bisschen zu perfekt, muss ich sagen. Aber er ist dann doch ein sympathischer und sehr motivierender Mensch. Wir hören zusammen rein.
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4: Ja, weil er halt gefühlt alles kann. Also er ist Extremsportler, fährt manchmal Rennrad entspannt 1100 Kilometer durch ganz Deutschland.
0: Klar.
4: Was man halt so macht am Wochenende.
0: Mache ich auch dienstags morgens, hä?
4: Er studiert auch noch im Master, er ist Personal Trainer und natürlich Content Creator und hat ein super Verhältnis mit seiner Familie, mit seiner Oma, wo man sich schon manchmal fragen kann, was mache ich eigentlich so im Leben? Aber er macht das alles auf eine sehr sympathische Weise und ist sehr bodenständig. Und er verrät uns heute Nachmittag ab 15 Uhr hier im Trending Tuesday, wie er das eigentlich alles schafft und unter einen Hut bekommt.
0: Ja, wie kriegt man 48 Stunden Arbeitszeit in 24 Stunden reingepackt? Und falls ihr heute Nachmittag ab 15 Uhr keine Zeit habt und das Interview mit Leon Bamberg hier on air auf Absolut Hot verpasst, kein Problem, dann ladet euch unsere kostenlose Absolut Radio App runter. 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

0: Und jetzt schön, ne, auch die 10 Zwischenräume nicht vergessen beim Einschäumen. Die Freundin meines Bruders, boah, die wird mich hassen, dass ich das jetzt hier on air erzähle. Ihr hört absolut hot, wir haben Viertel nach 8, ich bin Maler, nein. Die hat sich nie die Füße gewaschen, die hat immer so Wasser drüber laufen.
1: Ich möchte jetzt nichts dazu sagen, weil ich mache das auch manchmal, aber ist ja jetzt auch egal, das diskutieren wir an einem anderen Tag. Wir sind auf jeden Fall dabei, egal was ihr gerade macht, auch wenn ihr duschen seid und auch wenn ihr euch nicht die Füße wascht, ist es alles okay. Wir spielen hier den ganzen Tag die neuesten geilsten Songs.
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0: Junge, was haben wir alle für einen Film geschoben, Alter? Im WhatsApp-Status. Wir schauen heute mal mit euch so das Archiv durch hier bei Absolut Hot, was wir alles schon im Status stehen hatten. Ich meine, inzwischen ist es unspannend. Die meisten haben es entweder ausgestellt oder nur noch irgendein Emoji drin und so. Aber früher haben wir komplett unseren Film geschoben. So No Risk, No Fun, Live, Love, Love mit 13. Digga, was weißt du übers Leben mit 13 Jahren? Und jetzt habe ich Hörger Nico aus Bremen bei uns in der Leitung. Good morning.
1: Guten Morgen.
0: Was war's bei dir, Nico? Come on, also wir haben ja hier wirklich alle kein Schamgefühl mehr. Pack aus.
1: Also ich hatte diesen Status halt irgendwie immer wie so einen typischen Beziehungsstatus behandelt.
0: Oh Gott.
1: Also wie man das auch dann damals auf Facebook gemacht hat. Und ich habe es wirklich, wie man das halt so in der 6., 7. Klasse macht, auch quasi zweimal am Tag geändert. Von es ist kompliziert, es ist aus, frisch verliebt, glücklich Single, irgendwie sowas.
0: Das wow.
1: Ist total peinlich, wenn ich
0: mit daran
1: jetzt zurückdenke, was die anderen Leute sich gedacht haben müssen, wenn sie alle 2 Stunden sehen, dass sich bei mir irgendwas beim Beziehungsstatus geändert hat und dann auch noch sowas Unnötiges wie es ist kompliziert oder ja.
0: Wildes Leben mit 13 auf jeden Fall, Nico, Alter, was du da schon alles durchgemacht hast. Aber ich glaube, wir können alle kollektiv froh sein hier in der Absolut Hot Community, dass dieser Status für niemanden mehr sichtbar ist, nicht so wie bei Facebook. Es ist einfach weg und wir tun so, als wäre es nie passiert, okay? Aber wenn ihr noch irgendeinen coolen Spruch da drin stehen hattet, den ihr gerne mit uns teilen wollt, dann schreibt uns gerne in den WhatsApp ins Studio. Wir freuen uns.
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0: Es ist kurz nach 8:30 hier bei Absolut Hotz. Wir sind Jana und Marlon. Guten Morgen.
1: Morgen.
0: Mein neues Roman Empire ist die Kelly Family. Sag ich ehrlich. Also, what the fuck, alle, die das wirklich live miterlebt haben, Marlons Blick, iconic, das muss ja der reinste Fiebertraum gewesen sein.
1: Das ist ein Fiebertraum.
0: Wie war das damals? Also ich finde allein, dass die 12 Kinder rausgeploppt haben, ich glaube 8 mit denen dann auch schon rumgetourt sind und die jetzt mittlerweile in der dritten Generation Musik machen, also irgendwie alle in dieser Familie musikalisches Talent haben und wie bisschen sektenartig dann da alle immer zusammen auf der Bühne stehen. Was war bei denen im Kaffee drin, dass die alle so geworden sind? Ich finde das ganz crazy. Ich muss da ganz oft drüber nachdenken tatsächlich.
1: Das muss einer der krassesten Genpools Deutschlands sein. Denke ich mir gerade. Wir hören jetzt die Gen Z der Kelly Family.
0: Yep.
1: Und zwar Iggy Kelly, Ignatius, wie er heißt. Der läuft hier mit Miracle.
0: Das ist absolut hot.
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0: Nein.
1: Hallo.
2: Jana hat vom Festivalwochenende noch was ganz Besonderes in ihrer Hosentasche versteckt. Ihr hört absolut hot. Wir haben 8:45.
0: Ja, es ist eine Woche her, by the way.
2: Erzähl mal, rassel mal damit.
0: Ich hab. Leute, ganz ehrlich. Ich hab hier meine Fingernägel, die ich aufgeklebt hatte am Festival, gerade noch gefunden in der Hosentasche. Die habe ich nämlich dann alle abgezuppelt auf der Heimfahrt und sie dann in die Hosentasche gesteckt. Ich bin auf jeden Fall kein Clean Girl. Ich glaube, ich habe mich hiermit geoutet. Wir machen jetzt ganz schnell Musik, damit alle Leute das vergessen. Es ist mir richtig peinlich, Alter.
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0: Swifties in einer Reihe, obwohl ich kein Swiftie bin, aber 3 Monate Funkstille ist auch mir ein bisschen zu viel. Nach der Hochzeit hat sie sich einfach verpisst. Dann sprechen wir halt über ihren Ex hier bei Absolut Hot.
1: Ich war gerade so, hä, warum redet ihr jetzt über Taylor Swift?
0: Ja, kannst du nichts machen. Nicht. Ja, Pech. Calvin Harris läuft jetzt nämlich bei uns in der Playlist. Der war mal mit ihr zusammen und ich sag bis heute, hätte sie mal lieber den geheiratet. Ich finde den 1000-mal hotter als Travis Kelce.
1: Echt? Ja. Ich bin Fan von Travis Kelce. Nee.
0: Schluss jetzt hier.
1: Der ist groß, der ist muskulös.
0: Aber nett. Travis Kelce kann nicht so viele Knöpfe drücken.
1: Ah, okay.
0: Ja. Wollte ich nur gesagt haben. Und sein Song heißt auch Satisfy. Was sagt uns das? Einiges. Das ist Absolut Hot um 9:15 mit Calvin Harris.

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1: Alle, die noch nicht in Herbststimmung sind aus der Absolut-Rock-Community, ihr braucht nur einmal euch erkälten und dann seid ihr in Herbststimmung, weil das hat's bei Jana bewirkt. Jetzt hat sie auf einmal Bock auf Harry Potter, Pumpkin Spice Latte.
2: Ich fühle mich richtig doppelmoral gerade.
1: Ja.
2: Ich habe immer gesagt, Sommer, es ist so toll, es ist noch Sommer, bis nicht offiziell Herbstanfang ist, es ist noch Sommer.

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1: Dougie B macht jetzt Musik.
2: Mhm.
1: Ja, unsere Dagmara von alten YouTube-Zeiten. Ihr hört absolut hot. Wir haben jetzt 10 nach 9 und das hier war einer der ersten Ideen für ihren Song Bikinis.
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0: Ja, hat sie mit der Sprachmemo-Funktion auf dem Handy aufgenommen. Ich schwöre, ich würde das niemals leaken. Die hat Eier, die Frau. Also wenn bei mir jemals rauskommt, was ich da schon reingesungen habe teilweise, weil ich testen wollte, ob ich singen kann, ich würde auswandern, wenn das geleakt wird, wirklich.
1: Ja.
0: Das ist so peinlich.
1: Habt ihr auch so ein paar peinliche Sprachnotizen?
0: Vielleicht leaken wir es irgendwann mal hier on air, wenn ihr uns ganz nett danach fragt. Jetzt hören wir erstmal, wie Bikinis fertig produziert klingt. Von Dagi B. Hier bei Absolut Hot. Neu dabei.

0: Für alle, die auch nicht dabei waren beim Cat's Eye Konzert am Wochenende in Köln, wie wahrscheinlich die meisten aus der Absolut Hot Community.
1: Und es war so schnell ausverkauft.
0: Fett FOMO hatten, wie wir auch. Wir holen uns jetzt ein Privatkonzert hier in die Playlist bei Absolut Hot. Cat's Eye laufen jetzt hier.
1: Yes, und ich muss sagen, die Fans haben ein bisschen übertrieben. Hm. Also sie waren die lauteste Crowd, was cool war, aber die waren auch sehr laut in der Hotellobby von Cat's Eye, weil die sind nicht nur vor dem Hotel gewesen, sondern auch in dem Hotel.
0: Ja, das ist ein bisschen creepy.
1: Und ich habe nur einen Kommentar gesehen und da war ich so, ja, safe. Aber einer hat kommentiert, die kommen nie wieder. Ich war so, ja, wenn wir so weitermachen, bestimmt nicht.
0: Bitte schon. Sonst Privatkonzert hier, Absolut Hot Community. Einfach nur für uns, weil wir würden uns niemals in die Hotellobby stellen. Ja.

0: Keep calm and stay motivated an diesem Dienstagmorgen. Ihr seid absolut hot. Wir haben jetzt kurz vor 9:30. Jana, erzähl mal, was hast du so für peinliche Status gehabt auf WhatsApp?
1: Wir kramen heute. Dieser Punkt ist erreicht, es ist wirklich nichts mehr peinlicher bei absolut hot. Wir kramen sogar im Statusarchiv auf WhatsApp und das ist mir unfassbar unangenehm eigentlich. Ich habe schon mal rausgesucht, ich hatte mit 11, muss man im Hinterkopf behalten, no risk, no fun.
0: Was hast du denn riskiert mit 11?
1: Scheinbar richtig viel. Also was ich da gemacht habe, in die Schule gehen und wahrscheinlich, ja, sonst eigentlich nichts. Mit Freunden treffen, war krasses Leben.
0: War krasses Leben.
1: Risikoreiches Leben.
0: Durftest du schon Cola trinken?
1: Ja, gerade so. Und dann hatte ich noch, ein paar Jahre später, wahrscheinlich so mit 13, 14, running away from your problems is a race you'll never win.
0: Oh.
1: Von den Problemen wegzurennen ist ein Rennen, das man niemals gewinnen wird.
0: Du warst der Main Character. Since then.
1: Ich war einfach melodramatisch.
0: 0160 4800 700. Schickt uns gerne mal eine Sprachnachricht rein oder ruft uns an. Was sind eure Status damals auf WhatsApp gewesen? Einfach mal reinschauen.
1: Es kann nicht peinlicher sein eigentlich als bei uns.

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0: No risk, no fun. Das war mein sehr dramatischer WhatsApp-Status mit 11 oder so, als ich mein Handy bekommen habe. Also keine Ahnung, was bei mir da abging. Auf jeden Fall kramen wir heute zusammen mal in unserem WhatsApp-Archiv und schauen, was alles Peinliches schon bei uns im Status stand. Das ist nämlich einiges in der Absolut Hot Community. Und ja, lass mal reinhören, was Valerie aus Bielefeld so im Status hatte. Die hat uns eine Sprachnachricht reingeschickt ins Studio.
1: Guten Morgen, Jana. WhatsApp-Status, ganz, ganz peinliches Thema. Erstens habe ich mir früher ernsthaft die Zeit genommen, bin auf WhatsApp gegangen und habe WhatsApp-Status gestalkt von den Leuten, um zu gucken, was ist los, wer hat was Neues drin.
0: Stimmt.
1: Zweitens hatte ich selber die peinlichsten Sprüche von träume nicht dein Leben, sondern lebe deinen Traum über Live, Love, Love und sowas wie, wenn das Leben dir Zitronen geht, mach Limonade draus.
0: Wow.
1: Wirklich peinlich.
0: Nee, Valerie, ich find's eigentlich sehr lustig. Ich glaube, WhatsApp-Status ist das Facebook von uns Gen Z. So, was die Millennials und so Peinliches auf Facebook gepostet haben, haben wir einfach alles direkt in den WhatsApp-Status rein. Da weiß ich ehrlich gesagt nicht, was schlimmer ist. Aber schickt uns gerne mal die Sprüche rein, die bei euch da so schon drin standen im WhatsApp-Status. Ich freue mich.
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0: Das ist absolut hot um 9:45 Uhr. Heute, Dienstag, 15. September 2026, ist wieder der Tag im Jahr, wo mir einfällt, dass alle Farben auch einen Koch-Account hat.
1: Stimmt.
0: Hatte den auf der For You-Page heute Morgen.
1: Ey, geil.
0: Ja, der macht richtig geile Rezepte.
1: Also das hat mir gestern Abend gefehlt. Ich habe gestern Abend meinen Einkaufszettel geschrieben.
0: Siehste? Alle Farben unterstrich Kitchen. Schaut da mal vorbei, falls ihr noch irgendwie Inspo braucht fürs Mittagessen heute. Hier läuft er jetzt mit Same Old Sky, ganz neu bei Absolut Hot.
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0: falls ihr heute Morgen ein Stöhnen im Mikrofon gehört habt, hier bei Absolut Hot, es war Marlon und zwar nicht auf die Art und Weise, die man sich vielleicht denken könnte, der Mann hat Schmerzen. Wie sitzt du denn da?
1: Ich muss mich kurz richtig hinsetzen. Ich war gerade in Schonhaltung.
0: Der Mann hat sich vergängt.
1: Ja, ich habe mich gestern gebückt, weil ich ein Ladekabel von mir aufheben wollte und dann habe ich mir so einen Nerv eingeklemmt, dass ich mich seitdem nicht mehr bewegen kann. Ich bin dreimal mindestens über die Black Route zu Hause heute Morgen.
0: Er ist 23, also so weit ist es schon gekommen. Wir sind jetzt schon am Punkt fast Hexenschuss. Das kommt wahrscheinlich als nächstes.
1: Ich schwöre.
0: Also wir hoffen, euer Dienstag läuft besser.
1: Ich hoffe auch.
0: Und ohne Schmerzen.
1: Mhm.

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1: Kurz nach 10, guten Morgen aus dem Absolut Hot Studio.
2: Guten Morgen.
1: Jana und Marlon hier, hi.
2: Hi.
1: Was hast du vorhin gesagt zu Sonny Fodera, Let Me Be In Your Arms?
2: Jeder verdient einen dicken Bizeps unterm Kopf, sag ich. Jeder verdient einen dicken Bizeps heute, an dem man sich anlehnen kann
1: und
2: einkuscheln kann.
1: Das stimmt, nur lassen wir uns jetzt leider nicht mehr einkuscheln können, aber wir können uns ja vielleicht für alle, die einen Macker am Start haben, darauf freuen heute Abend.
2: Ja, teilt mal mit uns bitte.
1: Let Me Be In Your Arms von Sonny Fodera hören wir jetzt hier bei Absolut Hot.

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0: 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Ich bin's, Topic, hier auf Absolut Hot.
1: Topic und Carte Blanche mit Lucky Ones. Maybe with the lucky.

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2: Hey Hotties, wir haben jetzt kurz nach 11 bei uns in der Warteschlange Fastboy mit Music Sounds. Und Jana, greif mal in deine rechte Hosentasche.
3: Och nee.
2: Ja, ich wusste, du hast sie immer noch nicht rausgeholt. Ah, du hast sie heute Morgen gefunden.
3: Ach, bitte, das ist mir schon wieder peinlich. Ich habe noch künstliche Nägel in meiner Hosentasche, die ich auf dem Festival vor
2: bist ihr so fertig
3: zwei Wochen.
2: Lackierte.
3: Genau. Nee, die habe ich selber lackiert, aber sie sind gekauft, die ich da aufgeklebt hatte vor zwei Wochen. Ja, ich bin halt kein Clean Girl, mein Gott.
2: Ja, man merkt, du hast sie heute Morgen in der Hosentasche gefunden in der Morning Show und jetzt hast du sie immer noch nicht weggeworfen.
3: Ich hätte lieber Geld gefunden, aber was soll ich machen? Mein Gott, dann sind es halt Nägel.
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0: Jetzt gleich läuft hier auf Absolut Hot Iggy Kelly. Das ist der Sohn von Patricia Kelly aus der Kelly Family.
1: Ja, und dritte Generation mittlerweile.
0: Die waren auch zusammen im Podcast zu Gast und haben dann mal erzählt, dass sie selber als Künstlerin sagt, ey, bitte such dir einen Plan B, falls das mit der Mucke nicht klappt. Das fand ich ganz schön stark, weil sie sind ja super erfolgreich mit der Kelly Family gewesen. Aber Iggy hat gesagt, wenn ich was mache, dann nur Musik all day long.
1: Und es hat ja geklappt.
0: Ja.
1: Wir hören gleich seinen neuen Song hier bei Absolut Hot in 5 Minuten.
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1: Lavinia und Eli Oaks mit Reasons. 9.

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1: Wer hätte gedacht, dass eine der ersten YouTuberinnen, die angefangen hat mit Hauls, Challenges, was weiß ich,
2: Beauty-Content,
1: irgendwann mal Musik macht und zwar so erfolgreich? Ich nicht.
2: Nee.
1: Oder hättet ihr gedacht, dass Dagi B hier mal bei Absolut Hot in der Playlist läuft?
2: Ich kenne die nur von den Musikvideos von KF.
1: Oh Gott.
2: Und von Topic. War sie auch immer früh dabei.
1: Ja, aber selber halt nie, ne? Sie war immer im Hintergrund.
2: Ja.
1: Aber sie hat einen richtig geilen neuen Song rausgebracht, Bikinis. Und den hören wir in 5 Minuten hier bei Absolut Hot. Davor laufen hier Loy und David Puentes mit Golden Summer. Es ist jetzt 1:05.

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10: Wenn ihr Kollegen habt, die keine Rückenschmerzen haben, darf ich bitte zu euch kommen. Sorry, oh, das ja. War voll gemein.
11: Das war voll gemein, Jana. Du weißt, wenn ich mich einmal falsch mega, dann tut das so weh.
10: Ich Marlon hat sich verrenkt und ich höre den ganzen Morgen das Stöhnen in meinem Kopf. Es tut mir irgendwie leid. Ich will gar nicht so gemein sein. Ich habe echt sehr viel Mitleid, aber...
11: Ich hoffe, das ist bis morgen früh weg. Wir werden es rausfinden. Wir stehen jeden Morgen mit euch zusammen auf hier auf Absolut Hot ab 6 Uhr.
10: Und du hast jetzt Tanzverbot.
11: Ja, okay.
10: Wir hören Oliver Heldens mit A-E-I-O-U und du bleibst so sitzen, wie du gerade sitzt, bitte.
11: Ich mach nur...
10: Genau. Das ist Absolut Hot. Hi.

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6: Es ist Dienstag, Freunde. Das heißt Trending Tuesday. Ich lade euch die Boys und Girls ein, die auf Social Media viral gehen und die wirklich was zu sagen haben. Wie mein heutiger Gast, Leon Bamberg, ist heute da. Hi.
7: Hi. Das freut mich sehr, hier zu sein.
6: Es freut mich, dass du da bist. Und heute wird sportlich und überraschend persönlich. Denn Leon fährt mal eben so 1100 Kilometer mit dem Rennrad, spricht aber genauso offen über ADHS, Gefühle und das Aufwachsen ohne Papa. Was er alles zu sagen hat, das hört ihr gleich nach drei Hot Hits.

0: Der Trending Tuesday bekommt ihr dienstags hier bei mir auf Absolut Hot. Ich bin Marcel, heute nicht alleine, denn Leon Bamberg ist bei mir zu Gast. Erstmal schön, dass du da bist. Hi Leon.
1: Hi.
0: Wir haben uns ja neulich schon auf der Bühne gesehen. Da habe ich dich schon interviewt. Da fand ich dich so sympathisch und habe gesagt, komm doch mal zu mir ins Radiostudio. Ein paar Mal haben wir hin und her geschrieben, es hat nicht so geklappt, aber heute bist du da. Freut mich, dass du da bist. Und du bist natürlich ganz genorm deines Contents gekommen, und zwar mit dem Fahrrad, ne?
1: Das stimmt. Ich bin mit dem Fahrrad hergeradelt. Jetzt, nachdem der August finally vorbei ist und die ganzen Hitzewellen, die wir dieses Jahr ausgehalten haben, wird das Fahrrad wieder öfter genutzt, und das ist einfach so angenehm zurzeit, das Wetter.
0: Sag mal, wenn ich mir so dein Content anschaue, Sport ist ja so ein großer Riesenbestandteil deines Lebens. Warum hast du so den Drang, dich immer zu bewegen? Also das ist ja, man sieht dich ja immer nur auf dem Fahrrad oder beim Joggen oder hier und da. Was brennt da in dir?
1: Ich glaube, da brennt die Hyperaktivität in mir, um ehrlich zu sein, weil Sport irgendwann in meiner Jugend zu dem Ventil wurde, mit dem ich Ruhe finde innerlich. Und momentan ist Sport auch zum Teil mein Beruf mit dem Influencer-Dasein. Mhm. Oder Creator-Dasein, das klingt doch dann besser.
0: Ja, es wollen immer alle mehr, ne? Keiner will Influencer genannt werden, alle wollen sie Creator heißen, ist ja auch schöner, ne?

0: Genau, ist absolut schöner und Sport ist für mich einfach der Ausgleich und ehrlich gesagt macht es mich ordentlich glücklich.
1: Ja, und wir sprechen auch gleich drüber. Du hast was komplett Irres gemacht. Also ich glaube, selbst 22 Asthma-Sprays hätten mir dabei nicht gereicht. Der Typ ist 1100 Kilometer auf dem Rad und fast 114 Kilometer zu Fuß gegangen. Warum Leon das offenbar noch nicht reicht und was noch so ansteht, hört ihr gleich hier im Trending Tuesday.

0: Samstag hier auf Absolut Hot. Das ist der Trending Tuesday. Ich bin Marcel und Leon Bamberg ist bei mir, a.k.a. Bambi. Erzähl mal ganz kurz, wie kamst du dem Namen? Klar, Ableitung vom Bamberg, denke ich mal, oder?
1: Ja, also Ableitung von meinem Nachnamen. Ich komme nämlich nicht aus Bamberg, was viele immer denken bei meinem Instagram-Name-Tag Bamberg Leon, sondern das ist, wie gesagt, mein Nachname. Und es kam damals zustande mit so, ich würde sagen, 8 Jahren im Handballtraining, basically. Mhm. Weil es gab irgendwie 2 Leos, es gab irgendwie noch einen Leonhard und es gab einen Leon. Und dann kamen die Handballkollegen auf die Idee, mich Bambi zu nennen. Es gab dann aber auch noch andere Formen, sowas wie Bambus und so, aber ich bin ganz froh, dass ich Bambi durchgesetzt
0: habe. Nee, ich finde, Bambi klingt doch ganz nett. Also dann switchen wir zwischen Bambi und Leon, oder?
1: Genau.
0: Ist auch ganz cool. Du hast etwas gemacht, wo andere nicht mal dran denken könnten, eingeschlossen mir. Du warst beim Race Across Germany, bis da 1100 Kilometer von Flensburg nach Garmisch gefahren. Dafür hast du gerade einmal 45 Stunden und 54 Minuten gebraucht und dann beim Last Soul Ultra kam auch noch 114 Kilometer zu Fuß dazu. Jetzt möchte ich mal wissen, an welchem Punkt bei so einem Race Across Germany, auch du als krasser Sportler, war so ein Punkt, wo du gesagt hast, Alter, ich kann nicht mehr.
1: Boah, ich glaube, beim Race Across Germany kam der Punkt sehr spät. Wie du es gesagt hast, ich war knapp unter 46 Stunden unterwegs. Und der Punkt, wo ich gesagt habe, ich kann nicht mehr, war eigentlich erst so bei Stunde 40. Die ersten 40 Stunden sind wirklich gut geflogen. Ich habe ja meine Erfahrung gehabt, ich bin schon mal davor über 800 Kilometer nach Paris gefahren von München und über 700 von München nach Hamburg und andere diverse Fahrten. Und wenn man dann seine Kräfte gut einteilt, weiß vor allem, was man essen muss, dann geht das ganz gut.
0: Aber ich frage mich immer so, weißt du, jeder hat ja ein Hobby und ich finde es super gut. Mich würdest du niemals dazu kriegen, dann sagst du, du fährst dann nach Paris. Suchst du bei solchen Aktionen eigentlich deine körperliche Grenze oder das Gefühl dahinter oder was ist es?
1: Ich glaube, ich suche ein bisschen die körperliche Grenze. Das ist eine sehr gute Frage, ehrlich gesagt. Ich probiere ein bisschen die körperlichen Grenzen herauszufinden, aber auch nicht zu sehr zu pushen, weil ich letztes Jahr mal einen Ermüdungsbruch hatte, nachdem ich das erste Mal beim Last Soul Ultra angestreten bin und einfach gemerkt habe, die Gesundheit ist halt einmalig.
0: Ja, ja.
1: Und total. Das sehe ich auch bei meiner Oma, der ich ja sehr nahestehe, dass man die Gesundheit wahren sollte. Und mir geht es eher um das Gefühl dahinter und ganz viel um die Geschichten, die entstehen. Mhm. Also das Gefühl dahinter ist oft, wenn man dann danach da sitzt und noch so 2-3 Stunden wach ist und nicht schlafen kann, weil man einfach aufgedreht ist. Es ist so eine Ruhe im Kopf und so eine Zufriedenheit. Das ist wahrscheinlich das krasseste Runner's High, was man so haben kann.
0: Ja, vielleicht, Leon, haben wir auch mal ein Fahrraddate und fahren zusammen nach Rom.
1: Mach mal.
0: Ja? Ja, dass du dabei bist, das ist mir schon klar.
1: Ich wollte sowieso noch mal nach Rom, mein Lieber.
0: Ja, geil. Dann würde ich sagen, machen wir das irgendwann mal. Ich melde mich. Nebenbei ist Leon übrigens auch noch Ingenieur, Masterstudent, Coach und Creator. Und wie viele Leben in seinen Alltag passen, das hört ihr gleich hier im Trending Tuesday.

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0: Während andere vielleicht ein Hobby und ein Job haben, hat er so vieles davon. Leon Bamberg, aka Bambi, ist heute bei mir im Trending Tuesday. Du bist ja so ein krasser Sportler, ne? Bist 1100 Kilometer mit dem Fahrrad gefahren, auch nach Paris. Also du machst ja so viel. Und wer Leon nur als Sportler abspeichert, unterschätzt sein Multitasking, glaube ich, komplett. Du bist ja Ingenieur, Masterstudent, Personal Coach und Content Creator. Jetzt will ich mal wissen, was Social Media so von Anfang an geplant oder kam das neben deinem ganzen Leben, die du so hast, einfach so, da bin ich einfach?
1: Boah, das kam sehr random dazu, ehrlich gesagt. Ich hatte nach meinem Abi eine 3-jährige Beziehung, die war auch viel von Eifersucht geprägt.
0: Von welcher Seite aus, wenn ich fragen darf?
1: Nicht von meiner.
0: Okay.
1: Ich bin da ziemlich entspannt, weil ich denke mir, ehrlich gesagt, wenn jemand den Respekt in der Beziehung nicht hat vor seinem Partner oder seiner Partnerin, treu zu bleiben und ehrlich zu sein, dann ist es die Beziehung auch nicht wert.
0: Ja, natürlich, das sind ja die wichtigsten Säulen einer Beziehung, ne?
1: Und kurz nach der Beziehung habe ich dann angefangen, so ein bisschen Content zu posten. Sind wir mal ehrlich, Instagram ist auch eine Dating-Plattform.
0: Ja, schon.
1: Alles ist eine Dating-Plattform. Schon. Und wollte dann damals auf die Bodybuilding-Bühne. Und damit habe ich angefangen, meinen Content zu posten. Mhm. Also 2021 stand ich dann im Herbst auf der internationalen deutschen Meisterschaft im Natural Bodybuilding bei der GmbF.
0: Und was ich bei dir ja ganz spannend finde, wie du gerade gesagt hast, du zeigst dich ja sehr facettenreich. Du kannst brutal viel leisten, zeigst aber auch die Tage, an denen plötzlich gar nichts mehr geht. Und wie Leon mit Überforderung umgeht, das hört er gleich hier im Trending Tuesday.

0: Echtheit, Ehrlichkeit, einfach authentisch sein. Ich glaube, das zeichnet Menschen aus und das ist ja auch ein großer Bestandteil dafür, wie Freundschaften entstehen. Ja, man muss sich mit dieser Person identifizieren können. Das geht übrigens auch im sozialen Rahmen auf Social Media und deswegen hat er auch so viele Follower, weil er echt ist. Leon Bamberg, aka Bambi, ist heute bei mir. Und Leon, ich habe es vorhin schon so ein bisschen angeteased. Du machst ja nicht nur deinen Sport-Content, deinen Fahrrad-Content, Content mit deiner Oma, sondern du zeigst auch mal, hinter all dieser Leistung gibt es auch eine ganz andere Seite. Du sprichst offen über soziale Ängste, Reizüberflutung und Momente, in denen alles zu viel wird. Woran merkst du heute rechtzeitig, dass du wirklich eine Pause brauchst?
1: Ich würde sagen, ich merke das ganz oft nicht rechtzeitig. Also körperlich spüre ich mittlerweile schon mehr und mehr die Erschöpfung, wenn man einfach den Körper über die Jahre besser kennenlernt. Mhm. Mental ist es dann einfach oft so, dass dann der Körper oder der Kopf die Bremse reinhaut und sagt, hey, heute geht's nicht. Und ich finde das, um ehrlich zu sein, wichtig, das zu zeigen, weil auf Social Media siehst du ganz oft nur einen Teil von einem Menschen. Und ich glaube, wir leben langsam in einer Gesellschaft, wo wir uns sehr viel Beispiele auf Social Media nehmen. Und wenn wir nur Teile von Menschen sehen, wann soll jemand lernen, ein gesamtes Bild von einem Menschen abzugeben und auch mal schlechte Tage zu haben und sich die auch einzugestehen?
0: Ich finde es super mutig. Ich finde es auch gut, wenn man offen redet. Ich bin genauso. Also wenn ich weinen muss, dann mache ich das in meinen Stories auch, weil ich meine, wir sind alles nur Menschen. Ich habe da mal ein Video gesehen. Da hast du gerade gesagt, du bist gerade mit allem überfordert und hast wirklich in die Kamera geweint und warst ehrlich. Na, du hast so viel Zuspruch bekommen. Ich habe das Video übrigens auch gerepostet auf nochmal teilen, dass es die Leute sehen.
1: Ja, ehrlich gesagt, habe ich mich bei dem Video hingesetzt und ich musste nicht weinen. Ich habe angefangen zu heulen, als ich ausgesprochen habe, was ich gefühlt habe.
0: Ja, und das ist ja auch gut so. Und du hast so viel Zuspruch von deiner Community bekommen. Und dann gab es wieder so einen Querschießer. Ich weiß gar nicht mehr, wie er heißt. Da gibt es doch diesen einen Creator, der sich dann über dich lustig gemacht hat, der immer alle
1: Männer... Meinst du Karl S., der jetzt langsam in Untersuchungshaft sitzt?
0: Ja, wirklich?
1: Ja.
0: Doch, das weiß ich gar nicht.
1: Oh, ich habe eine Background-Story mit Karl S.
0: Ja, aber du, der hat ja ein Video von dir genommen und für alle, die ihn nicht kennen, ich kenne ihn jetzt auch nicht so gut, vielleicht kannst du es mal erklären, der nimmt immer, der hat so eine ganz bestimmte Vorstellung, wie ein Mann sein muss. Und wenn man so nicht ist, dann landet man in seinem Content und wird runtergemacht. Ich glaube, so habe ich es gut erklärt, oder?
1: Ich glaube, er hat einfach nur probiert, sich populistisch irgendwie zu äußern und ein bisschen Ragebait zu machen, um ehrlich zu sein. Aber interessiert dich die Background-Story?
0: Ja, bitte erzähl!
1: Ich will Gossip. Weil er sitzt jetzt mittlerweile in Untersuchungshaft, weil er sehr viel Schindluder getrieben hat. Schaut euch da einfach Videos im Internet zu an. Da gibt's gute. Mit ordentlichen Quellen. Ja. Aber als ich 14, 15 war, da habe ich den Kraftsport für mich entdeckt. Und damals war so die Phase, wo Karl S. auf YouTube angefangen hat, Videos zu posten. So seinen Veganismus breitgetreten hat und gesagt hat, geht mal alle ins Gym und fresst Eiweiß. Und ganz viele Bananen. Und dann habe ich ihm damals auf Facebook noch geschrieben, als kleiner, verträumter Junge und war so, hey, kann man irgendwie bei euch reinkommen? Und das Einzige, was er mir geantwortet hat, war, ja, bestell dir einfach ein paar Sachen von unserer Marke, schick mir ein paar Fotos und dann schauen wir mal. Ja, ich habe die Sachen bestellt, es kam nie wieder eine Antwort.
0: Okay, Marketing auch durchgespielt, muss man an dieser Stelle mal sagen. Von daher, aber ich find's geil, du lässt dich da nicht verbiegen und ich glaube, die Botschaft da draußen geht auch an alle, dass man einfach sein soll, wie man ist. Ne? Jeder Mensch hat seinen Rucksack zu tragen, seine Gefühle, seine Emotionen und das ist ja auch gut, sonst wären wir keine Menschen, sondern Roboter. Nach 16 Uhr gehen wir noch ein bisschen tiefer, warum Leon über sein ADHS heute ganz anders denkt und was Stärke für ihn wirklich bedeutet, hört ihr dann ab 16 Uhr hier im Trending Tuesday.

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7: 16 Uhr haben wir es hier auf Absolute Hot. Ihr seid mittendrin im Trending Tuesday. Ich stelle euch immer die Boys und Girls vor, die was zu sagen haben und die wirklich einen krassen USP haben. Genauso wie mein heutiger Gast Leon Bamberg, aka Bambi, ist bei mir. Ich hoffe, du fühlst dich noch wohl.
8: Ich fühle mich absolut wohl und bin erstaunt, wie schnell die erste Stunde rumgeht.
7: Wahnsinn, gell? Das geht ruckzuck, dann noch mit Musik nebenbei und dann redet man noch, dann geht's ruckizucki. Die erste Stunde war ja so ein bisschen sportlich, jetzt wird's persönlich. ADHS-Therapie, Tränen und die Frage, was einen Mann eigentlich wirklich stark macht. Darüber spricht Leo nämlich auch in seinem Content. Alles dazu gleich nach 3 Hot Hits.

0: Es ist Dienstag, hier auf Absolut Hot, der Trending Tuesday. Ich bin Marcel, heute nicht alleine, denn ich habe einen Sportinfluencer bei mir, einen Ingenieur, einen Masterstudenten, einen Coach, Content Creator und die Rede, die ist von Leon Bamberg. Und Leon, du sprichst ja auf deinem Kanal sehr offen über dein ADHS und sagst sogar, dass du teilweise froh darüber bist. Erklär mal.
1: Ich glaube, ADHS ist schon irgendwo halt eine Besonderheit und es ist mein krassester Antrieb, weil wenn ich irgendwie dann was angefangen habe und Bock habe, das zu Ende zu bringen, dann kickt halt der Hyperfokus extrem und zum Beispiel auch beim Sport machen ist der oft da. Weißt du, was ein Hyperfokus ist?
0: Ja, ich glaube, dass du diesen Tunnelblick hast oder dass du links und rechts einfach Scheuklappen und ziehst dein Ding jetzt durch.
1: Du vergisst alles, also du vergisst zu essen, zu trinken, alles, was um dich rum ist und dann hörst du auf und merkst auf einmal so, oh ja, jetzt sind 6 Stunden rum, ich habe nichts gegessen, nichts getrunken, ich muss aufs Klo und eigentlich ist es 4 Uhr morgens.
0: Ja, ja.
1: Und
0: wie oft passiert dir das im Alltag, wenn ich fragen darf?
1: Ehrlich gesagt, jetzt bin ich dieses Jahr mit meiner Partnerin zusammengezogen und als wir zusammengezogen sind, war halt unsere Wohnung eine Baustelle und mich hat das so krass gestresst, weil was ich ganz oft merke beim ADHS, dann siehst du, das liegt rum, das ist noch nicht fertig.
0: Und
1: das,
0: am besten alles auf einmal weghaben, oder?
1: Genau, so. Das triggert total und eigentlich jeden Abend, wo der Umzug noch nicht fertig war, habe ich bis 3 Uhr, 4 Uhr nachts noch geputzt, gewerkelt, aufgeräumt, um dann in der Früh aufzustehen und zu sagen, ah ja, sieht halbwegs gut aus.
0: Okay. Aber gab es so Momente, wo du auch dein ADHS hast oder gehasst hast, wo du sagst, nee, ey, schränkt mich gerade irgendwie voll ein, zieht mich runter, mag ich gar nicht?
1: Ich glaube, was man erwähnen muss, ist, dass ich meine ADHS-Diagnose erst mit 24 bekommen habe oder 25.
0: Wie kam die? Also kam die auf einmal? Hast du es aktiv gemacht oder wie war das?
1: Ich habe mich dann davor in Verhaltenstherapie begeben und habe das Thema damals auch schon angesprochen, weil Aussage meiner Mutter, ich wusste immer, du hast ADHS, aber ich wollte dir als Kind halt keine Medikamente geben, weil alles auch so ganz gut geklappt hat und retrospektiv bin ich ihr super dankbar, weil die ADHS-Medikamente, die man kriegt, sind wirklich stark.
0: Ja.
1: Und da finde ich, muss man selbst einordnen können, was die mit einem machen und ob man das möchte. Und das hätte ich als Kind niemals gekonnt. Und dann habe ich die Diagnose angegangen, habe sie bekommen und dann sehr viel über mich gelernt. Und Momente, wo ich mein ADHS verfluche, sind, glaube ich, Momente in lauten Umgebungen, mit vielen Menschen, mit viel sozialer Interaktion oder einfach Themen, die mich nicht interessieren. Weil dann alles andere wichtiger ist.
0: Ja, okay, verstehe. Aber gut, du bist ehrlich, du sprichst darüber. Und ich glaube, es gibt da draußen auch ganz viele Menschen, die vielleicht davon noch nichts wissen. Vielleicht einfach mal ansprechen, mit jemandem drüber reden, der es vielleicht auch hat. Und dann wird alles gut. Leon ist natürlich auch noch ein bisschen bei mir. Für euch gibt es jetzt hier die hotteste Playlist im Radio. 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

0: 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Hier auf Absolut Hot heißt es Trending Tuesday. Eure Boys und Girls aus Social Media sind direkt hier bei mir im Studio, genauso wie Leon Bamberg aka Bambi. Ist nicht nur Sportler, sondern spricht auch über Gefühle, denn du zeigst ja nicht nur Siege, Leon, und sportliche Bestleistungen, du sprichst ja auch über Therapie, hast es ja vorhin schon mal angeteased, und auch Momente, ja, wo dir einfach mal die Tränen kommen. Was hat diese Offenheit an deinem eigenen Bild von Stärke verändert?
1: Boah, das ist wieder eine gute Frage. Da hätte ich mich drauf vorbereiten müssen, glaube ich.
0: Nee, musst du nicht. Hast du auch Zeit zum Nachdenken. Weil ich glaube, ich muss mal dazu sagen, ich glaube, es ist ja auch schon ein Schritt, aus sich rauszugehen und sagen, ich kann gerade nicht, mir geht es nicht gut, ich habe hier ein Problem. Weil der Mensch ist ja auch ein bisschen dafür gemacht, immer so ein bisschen sein perfektes Selbstbild zu zeigen. Und du hast halt eben gesagt, nee, hier ziehe ich eine Grenze, ich spreche da offen darüber. Mhm. Inwieweit hat sich das auch verändert oder stärker sogar gemacht?
1: Also entsprungen ist dieser Drang oder das offene darüber reden tatsächlich aus 2 Panikattacken, die ich in meinem Leben hatte, wegen meinem Vater. Ich denke, da sprechen wir nachher noch drüber. Und diese beiden Momente, da musste ich so lange endlos heulen und hatte Menschen bei mir, die sich um mich gekümmert haben und einfach für mich da waren, empathisch. Und ohne die wäre ich vielleicht auch, ehrlich gesagt, nicht hier zu dem Zeitpunkt. Und mir hätte es, als ich jünger war, krass gut getan, ein positives männliches Vorbild zu haben, das mir nicht vorlebt, dass Veganismus scheiße ist und dass Frauen alle nichts können, sondern halt sagt, hey, sei einfach ein guter Mensch und nicht irgendwie ein toller Mann.
0: Das ist nämlich ein guter Punkt. Du sprichst ja auch über Männlichkeit auf deinem Kanal. Und welche alte Vorstellung von Männlichkeit musstest du vielleicht selbst am härtesten verlernen?
1: Ich glaube, stark sein zu müssen, im Sinne von keine Gefühle zuzulassen.
0: Wollte ich gerade sagen, ja.
1: Dann irgendwie immer körperlich gut auszusehen und irgendwie auch beruflich erfolgreich zu sein, das sind Dinge, die einem halt irgendwo in der Sozialisierung eingetrichtert werden oder die man, keine Ahnung, wieso lernt.
0: Und du hast ja vorhin schon gesagt, mit deinem Papa hast du ja auch so eine Geschichte, bist du auch sehr offen unterwegs auf Social Media, und darüber sprechen wir auch gleich. Kindheit und Vater hier im Trending Tuesday.

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0: Ihr seid mittendrin im Trending Tuesday hier auf Absolut Hot. Marcel hier ist hier am Start und alleine bin ich nicht. Leon Bamberg ist bei mir. Wir haben heute sehr viel gesprochen über deine Rennradtouren nach Paris, über deine ganzen Sachen, die du sportlich machst, Fitness und. Und natürlich auch über deine ehrliche und offene Art, auch bezüglich Kindheit und Vater. Du hast ja auch auf Social Media darüber gesprochen, dass du ohne Papa aufgewachsen bist. Was hat dir denn als Kind so am meisten gefehlt?
1: Ich habe das sehr plakativ in mein Social Media reingeschrieben, dass ich ohne Dad aufgewachsen bin. Mhm. Die Aussage muss man ein bisschen einordnen.
0: Ja.
1: Mein Vater war schon da, aber er war nie wirklich da. Also meine Eltern sind, seit ich denken kann, getrennt. Die haben kurz vor meiner Geburt geheiratet und sich kurz nach meiner Geburt wieder scheiden lassen. Und dann war er phasenweise da, in einem Alter, wo er was mit mir anfangen konnte, so von 7 bis 14. Mhm. Und wir haben super viel an Fahrrädern rumgeschraubt. Mhm. Daher habe ich all mein mechanisches Wissen über Fahrräder tatsächlich.
0: Ja.
1: Und er hat mich probiert, meiner Mutter zu entreißen. Also hat immer schlecht über sie geredet, während sie nicht schlecht über ihn geredet hat.
0: Mhm.
1: Er hat seine ganze Freizeit, weil er schon sein Leben lang eigentlich nie wirklich gearbeitet hat, halt gehabt und mit mir verbracht und mir die Sterne vom Himmel erzählt und dann irgendwann halt sein wahres Gesicht gezeigt, weil, was schon immer der Fall war, dass er eine gewisse Beziehung zum Alkohol hatte. Ob er jetzt noch alkoholabhängig ist, weiß ich nicht, aber das war er damals definitiv. Und was mir, glaube ich, gefehlt hat, war halt ein erwachsener, reifer Mann, der mit Konflikten mit meiner Mutter so umgeht, dass er nicht mir gegenüber schlecht über meine Mutter redet, sondern den Konflikt mit ihr ausmacht und das so gehandhabt hat wie meine Mutter und einfach nicht schlecht über die andere Person redet vor dem Kind.
0: Mhm.
1: Also nicht irgendwie einen Bias erzeugen. Mir hat gefehlt zu wissen, wie Männer mit Frauen umgehen. Ich zum Beispiel habe alle meine Dates mit Frauen nur eigentlich über fast Online-Medien, soziale Medien und Dating-Apps zustande gebracht, weil ich in echt nicht mit Frauen flirten kann.
0: Mhm.
1: Weil ich Frauen einfach kategorisch als Schwester, Mutter oder Oma einordne in meinem Kopf. Außer es ist klar, das hier ist ein Date.
0: Okay, interessant. Aber ich finde es toll, dass du da so offen drüber sprichst. Auf der anderen Seite gibt es ja eine Person, die dir dagegen ganz viel Halt gegeben hat und ist heute selbst ein kleiner Star, Oma Bambi. Über sie sprechen wir gleich und was die beiden einander geben, hört ihr gleich hier im Trending Tuesday.

0: Dienstag hier auf Absolut Hot. Das ist der Trending Tuesday. Leon Bamberg ist hier bei mir, aka Bambi, und ist so ein komplettes Gegenteil. Ne? Komplett sportlich, hat auch Bock darauf. Also alles, was ich halt so nicht mache. Aber es muss jemanden geben.
1: Ey, du hast vorhin gesagt, wir radeln zusammen nach Rom. Ich nehme dich schon beim Wort.
0: Ja, ich habe gesagt, wir können es ja mal machen. Aber ich habe noch kein genaues Datum. Naja, also wer 1100 Kilometer mit dem Fahrrad fährt, hat auch Bock nach Rom zu radeln. Aber das können wir nochmal festhalten, Leon. Ne? Also ist ja auch hier aufgezeichnet und nachweisbar. Das machen wir eines Tages mal. Jetzt sprechen wir aber nach den Themen, die wir heute schon besprochen haben, über eine Frau, die unglaublich viel Wärme in deinen Content bringt, und zwar deine Oma. Ihr wohnt, ihr habt zusammen gewohnt, jetzt wohnst du mit deiner Freundin zusammen,
1: richtig? Nein, ich wohne jetzt eigentlich zum ersten Mal in meinem Leben quasi im Haus meiner Oma.
0: So rum ist es. Und deine Freundin ist auch dabei?
1: Meine Freundin ist mit mir zusammen in den Teil des Hauses meiner Oma gezogen, den sie ursprünglich für meine Uroma und Ururoma gebaut hatten.
0: Und deine Oma ist längstens da deiner Community. Wie ist das zustande gekommen? Hatte die Bock, da mitzumachen? Oder musst du sie auch manchmal sagen, Oma, jetzt, komm, Kamera läuft.
1: Startpunkt war so einfach ihre lustige und offene Art. Also meine Oma ist wirklich ein Mensch, der nach dem Motto lebt, scheißt da nichts, dann fällt da nichts. Und wir haben damals, das war irgendwie so, eigentlich das Lustigste im Bekanntenkreis war, dass meine Oma immer mit mir einen Döner fetzen wollte, einmal die Woche.
0: Okay.
1: Und das ging dann los, dass wir das halt auf Snapchat mit Freunden geteilt haben. Und dann habe ich sie mehr und mehr in meine Instagram-Story eingebunden, weil sie mir auch immer wichtiger wurde. Und ich habe mir halt gedacht, ich zeige halt mehr und mehr mein Leben. Und das ist ja auch ein Prozess, das Ganze zu offenbaren, was man an Themen so hat. Und richtig los ging es dann, nachdem ich mal 4 Monate im Ausland war und meine Oma einfach richtig vermisst habe. Und dann habe ich angefangen, sie mehr und mehr zu zeigen. Und man merkt ja auch, die Leute finden das cool.
0: Ja,
1: meine Oma hat super Spaß daran. Die liebt es selber, die Videos anzuschauen. Und was sie noch mehr liebt, ist es eben, so ein kleiner Star zu sein.
0: Ja, hat sie auch aber komplett verdient. Ist ja auch eine Maus, muss man auch mal sagen.
1: Und sie ist weltoffen. Also wir kochen vegan, obwohl sie selber nicht vegan ist. Und sagt, hey, ich probiere alles. Und wenn es mir nicht schmeckt, bin ich ehrlich und es schmeckt mir nicht. Aber sie verschließt vor nichts die Augen.
0: Ja, das ist aber wirklich eine tolle Einstellung. Das sollten mal ein paar Leute sich mehr die Scheibe davon abschneiden. Was ist denn so das nächste gemeinsame Ziel, was ihr zusammen habt? Gibt es da irgendwas?
1: Wir haben ein kleines Projekt geplant.
0: Aha.
1: Anfang des Jahres war es mir wichtig, dass sie anfängt, mehr Sport zu machen. Es gab irgendwie eine Zeit im künstlichen Koma. Sie hat ein Lymphom, also einen Krebs, der nicht aggressiv ist, also kein größeres Thema, aber sie ist einfach nicht besonders fit gewesen die letzten Jahre und hat sich nicht wirklich drum bemüht. Und ehrlich gesagt, der Rest meiner Familie, dem ist das auch ein bisschen Bums.
0: Okay.
1: Und dann habe ich gesagt, Oma, du musst wieder irgendwas machen. Und wir hatten schon so ein Ergometer auf der Terrasse stehen, aber Zweiradfahren war es nicht mehr. Und wir haben mir so ein Dreirad besorgt. Und jetzt mittlerweile gehe ich joggen und meine Oma fährt nebenher Fahrrad.
0: Cool.
1: Und jetzt bald soll von diesem Dreirad ein Zweisitzer rauskommen. Und dann eröffnet das ganz neue Horizonte. Und ich sag mal so, dann fahre ich vielleicht eine Ultradistanz, nicht alleine und nicht mehr in einem Stück, aber in mehreren Stücken und zusammen mit meiner Oma.
0: Mit Oma Bambi auf dem Fahrrad. Ja, Leon, so schnell vergehen 2 Stunden. Ich sage danke, dass du heute bei mir warst. Danke, dass du so offen warst. Du hast gezeigt, dass Stärke nicht nur aus 1100 Kilometern auf dem Rad steckt, sondern auch im offenen Reden über ADHS-Tränen und eine schwere Kindheit. Und natürlich die Liebe zu deiner tollen Oma. Wer nichts verpassen will, wir haben Leons Account natürlich auch bei uns in der Insta-Story. Verlinkt Absolut Radio heißen wir da. Support ist kein Mord. Und nochmal, Leon, danke, dass du bei mir warst.
1: Danke, dass ich da sein durfte. Danke, dass du hartnäckig geblieben bist mit der Aufnahme. Und vielleicht hören wir uns eines Tages wieder.
2: Beim Zähneputzen zu Hause, auf dem Weg in die Schule oder nach

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1: Starten wir rein, oder? Jetzt um 17 Uhr hier mit Absolut Hot, neuer geiler Hotter. Für euch am Start ist Marcel an diesem Dienstag, Freunde. Und die passende Musik, die habe ich jetzt hier von den zwei Jungs von Fastboy. Das ist Music Sounds. Ganz viel Spaß mit diesem fetten Brett.

Joel aus Reutlingen in Baden-Württemberg hat sich bei uns gemeldet an die 0160 480 700. Er ist gerade mal 17 Jahre alt, macht seit er 13 ist eigene Musik, schreibt Texte und fragt hier, liebes Team von Absolut Hot, wie schaffe ich es eigentlich bei euch im Radio zu landen? Das ist ein großer Prozess, wo sehr viel von abhängt. Aber Joel, du klingst ziemlich talentiert. Ich habe mir auch schon die ersten Proben angehört und ich würde empfehlen, mach es wie Iggy Kelly. Geh mal zu einer Castingshow. Da schafft man das Sprungbrett auf jeden Fall. Der war ja mit 14 bei The Voice Kids und ist jetzt richtig fett im Game. Miracle habe ich jetzt hier für euch.

alle Vokale einmal durch. Wie heißen sie? A, E, I, O, U. Und Oliver Heldens dachte sich so, komm, machen wir doch einfach mal einen Song draus. Ne? Bekommt jetzt auch hier auf Absolut Hot um 17.15 Uhr neuer geiler Hotter. Ich bin Marcel, hi.

Liebe, ein bisschen Zuneigung. Na, und schon ist er schon glücklich, der Mensch. Mehr brauchen wir doch gar nicht, oder? Wir sehen uns doch alle ein bisschen nach einer Schulter zum Anlehnen, Ausweinen, zum Reden. Und dann ist der Mensch doch schon happy, oder? Ja, hört sich einfacher an in der Theorie, als es in der Praxis dann wirklich ist. Ihr wisst, wie auch mein Liebesgame ist, ne? Seit 7 Jahren unvermittelbar. Aber bei OneRepublic klingt's ja ganz nett. Need your love.

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Abgerissen hat er, der Dude. Summer hier auf Absolut Hot und der hat am Superbloom Festival in München wirklich gezeigt, was der für eine Crowd hat. Ich habe mir das angeschaut, Freunde. Dieser Mensch, ich glaube, der könnte benutztes Toilettenpapier kaufen. Die Leute würden es kaufen, weil sie ihn so sehr feiern. Hier, wir von Absolut Hot feiern ihn auch. My Body Isn't Ready bekommt ihr jetzt.

Viertel vor sechs haben wir es hier auf Absolut Hot. Neuer geiler Hotter für euch am Start ist Marcel. Ich hoffe, ihr habt schon frei oder es geht in Richtung Feierabend. Wir begleiten euch jetzt auch mit einer richtig geilen Nummer.

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4: Teilweise ist er süß, teilweise ist er ganz schlimm und es ist ein neuer TikTok-Trend, von dem ich gerade rede. Warum eure Hunde hier zum Mittel, zum Zweck genutzt werden und das Ganze teilweise auch ziemlich schief gehen kann, darüber sprechen wir gleich nach drei Hot-Hits. Cat's Eye machen jetzt hier den Anfang um kurz nach 18 Uhr. Das ist Animal. Ich bin Marcel, schön, dass ihr mit dabei seid. Hi.
5: Ja.

Man nehme sein Handy, einen leeren Teebeutel und seinen Hund. Und schon hat man zahlreiche Klicks im Netz. Das ist absolut hot. Ich bin Marcel, hi. Und ja, der Tee-Trend bei den Dogs ist gerade voll im Trend. Was ist das Ganze? Ich erkläre es euch kurz. Ihr nehmt einen handelsüblichen Teebeutel, ja, leert den Inhalt aus und stellt ihn quasi senkrecht auf einen Teller. Zündet ihn an und dann fliegt er so in die Luft. Ja, der brennt so runter und dann geht er nach oben. Und Hunde finden das scheinbar sehr interessant und schauen dem Ganzen zu. Das

Traurige ist, das geht teilweise schief. Also der fliegt brennend noch hoch und landet dem Hund auf dem Kopf. Oder da bleibt so ein kleines Ascherestchen übrig und die Hunde schnaufen das ein. Und da sag ich dann als ehemaliger Hundepapa, muss das denn sein? Süß schaut's alle mal aus, aber wenn, dann muss man auch wirklich aufpassen. Falls ihr ihn noch nicht kennt, schaut ihn euch mal an. Der T-Trend. Auf Absolut Hot wollte ich fast schon sagen. Auf TikTok.

Eieieiei, wie die Zeit vergeht, oder? Es ist 6:15 hier auf Absolut Hot, neuer geiler Hotter. Ich bin Marcel und ja, ich würde sagen, wir machen weiter, so wie wir es immer gemacht haben. Und dann verfliegt die Zeit auch. Wäre das meiner Schule so schnell gegangen, ne? Gracie Abrams habe ich jetzt hier für euch.

Ich weiß, die Kinderohren müsste man jetzt zuhalten, weil auch Einschulung war oder ist. Und ich muss aber an dieser Stelle ganz kurz sagen, eure Lehrer werden euch anlügen. Mich haben sie zumindest angelogen. Das ist absolut hot. Ich bin Marcel. Und wenn ich mir die ganzen Einschulungen so anschaue, wie sich die Kinder auf die Schule freuen, ich finde es ultra süß. Nur was ich nicht süß finde, dass Lehrer pauschal immer behaupten, ihr werdet die Schule irgendwann vermissen, wenn ihr im Berufsleben seid. Und ich schwör's euch, ich wusste schon damals in der 3. Klasse, wusste der kleine Marcel schon, niemals, in keiner Welt wird das passieren. Und es ist bis heute so, ich bin jetzt 31 Jahre alt und ich kann euch sagen, ich habe mit keinem Tag die Schule vermisst. Ich liebe jeden Tag mein Leben, wie es ist. Und wenn ich an die Schule zurückdenke, denke ich mir, Halleluja, Gott sei Dank habe ich die Scheiße hinter mir. Aber um Gottes Willen, ich will jetzt hier nicht demotivieren, ne? Geilen Schulstart für alle, die gerade angefangen haben, schon mittendrin sind, whatever. Wir begleiten euch natürlich trotz Schule, Uni, Arbeit und Co. mit der hottesten Playlist hier.

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Hei, da habe ich aber eine Diskussion ausgelöst. Ne? Marcel hier für euch auf Absolut Hot und Stefanie aus Ludwigsburg hat sich bei mir gemeldet, weil ich nämlich vorhin gesagt habe,

eine Lüge von Lehrern ist, dass man im Alter die Schule vermissen wird. Und sie hat nämlich geschrieben, hallo Marcel, absoluter Mythos, war bei mir genauso. Ich war immer die Klassenschlechteste, hab gerade mal einen Hauptschulabschluss und mir wurde immer wieder gesagt, ich werde in der Gosse enden. Was soll ich sagen? Ich habe heute in ganz Baden-Württemberg 6 Friseurläden und einen Meistertitel und viele Angestellte. Na, siehst du mal, also nicht immer alles glauben und demotivieren lassen von irgendwelchen Leuten, die es besser nicht wissen. Von Lehrern ist, dass man im Alter die Schule vermissen wird. Und sie hat nämlich geschrieben, hallo Marcel, absoluter Mythos, war bei mir genauso. Ich war immer die Klassenschlechteste, hab gerade mal einen Hauptschulabschluss und mir wurde immer wieder gesagt, ich werde in der Gosse enden. Was soll ich sagen?

abends, 7:15, hier auf Absolut Hot und der Moderator kann fast gar nicht mehr sprechen. Ich sag's euch Leute, ne, ich fühle mich wie so ein Lehrer, der den ganzen Tag vor der Klasse redet und sich irgendwann mal denkt, die Stimme.

0: Den Sommer bitte einmal musikalisch verpacken, bitte. Na, wenn es jemand kann, ist es doch DJ Goya zusammen mit Jason Derulo, Michiko. Und ich würde sagen, die Nummer, die bekommt ihr gleich hier in voller Länge um kurz nach 19 Uhr auf Absolut Hot.
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0: Was gab, Leute? Ich bin's Topic hier auf Absolut Hot.
1: Topic und Carte Blanche mit Lucky Ones. Maybe with the lucky.

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